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1: Im Großen und Ganzen verläuft der Verkehr auf den Straßen momentan ohne größere Schwierigkeiten. Es gibt jedoch Arbeiten im Zuge der H4. Diese ist folglich in beide Fahrtrichtungen gesperrt zwischen Nanos und Vibava. So wird es bleiben bis morgen früh 5 Uhr. Und es gibt hier eine Umleitung, die auf die parallel verlaufende Regionalstraße umgeleitet wurde. Zudem gibt es Staus im Zuge der A1 der Autobahn von Ljubljana in Fahrtrichtung Koper vor Postojna. In Fahrtrichtung Küste um die 10 Minuten Verzögerungen. Es staut zudem im Zuge der Küstenverbindung Schmarje-Koper, auch Schmarje-Dragonia und der Staut beim Bledersee auf der Verbindung Lesse-Bled.
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1: Trump hält Rede zum 250. Unabhängigkeitstag. Guten Tag, mein Name ist Ale Schinusch.
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1: Mit einer patriotischen Rede hat US-Präsident Donald Trump die Feierlichkeiten zum 250. Unabhängigkeitstag der Vereinigten Staaten beendet. Vor tausenden Menschen in Washington bezeichnete er die USA als von Gott auserwählte Nation und versprach, das Land werde immer die Besten sein. Zugleich griff Trump aber auch die politischen Gegner an. Vor allem warnte er vor einer aus seiner Sicht drohenden Übernahme des Landes durch Kommunisten.
2: Communism is a loser and it always will be. Our warriors did not fight communism on battlefields across the world, only to have that menace rear its ugly head right back here in America. We're not going to let it happen.
1: Amerika wird niemals ein kommunistisches Land sein. Das wird nicht passieren, sagte Trump, der dabei vor allem auf jüngste Wahlsiege linksgerichteter Demokraten anspielte. Zudem warnte er vor Wahlbetrug und warb erneut für seine geplante Wahlrechtsreform. Die Demokraten warfen ihn vor, die Jubiläumsfeierlichkeiten für den Wahlkampf zu nutzen und das Land weiter zu spalten. Nach einer zweistündigen Unterbrechung wegen Unwetterwarnungen endeten die Feierlichkeiten mit einem großen Feuerwerk über der US-Hauptstadt. Nach den schweren Erdbeben in Venezuela ist die Zahl der Todesopfer dort auf fast 3.000 gestiegen. Zudem wurden offiziellen Angaben zufolge knapp 16.600 Verletzte registriert. Über 16.000 Menschen verloren zudem ihr Zuhause. Tausende werden weiterhin vermisst. Die Regierung von Venezuela möchte nach den schweren Erdbeben einen ersten Fonds für den Wiederaufbau von knapp 175 Millionen Euro einrichten. Perfekter Auftakt für Jonas Vingegaard bei der 113. Ausgabe der Tour de France. Der Däne gewann mit seinem Team Visma Liesebike das Mannschaftszeitfahren in Barcelona und übernahm als erster Fahrer das gelbe Trikot. Titelverteidiger Tadej Pogacar verlor lediglich 12 Sekunden auf seinen größten Rivalen und liegt in der Gesamtwertung auf Rang 3. Er zeigte sich dennoch zufrieden mit der gestrigen Teamleistung.
3: Wir sind das Moritz Lok Vasilis in unserer Präsentation.
1: So Pogacar, der sich dank seiner starken Schlusskilometer auch das Bergtrikot sicherte. Auf Platz 2 folgte Italiener Filippo Ganna mit 8 Sekunden Rückstand auf Vingegaard. Bei der Tour traten von den Slowenen auch noch Jan Tratnik und Matej Mohoric gestern für ihre Teams an. Vor den Radprofis steht heute eine anspruchsvolle Hügeletappe von Tarragona nach Barcelona auf dem Programm. Auf einer Strecke von rund 182 Kilometern erwarten die Radprofis 2500 Höhenmeter und zum Schluss dreimal einen Aufstieg zum Montjuïc in Barcelona, wo vor allem die Klassementfahrer erneut gefordert sein werden. Frankreich steht im Viertelfinale der Fußball-Weltmeisterschaft. Die Mannschaft setzte sich im Achtelfinale mit 1:0 gegen Paraguay durch. Zuvor hatte Marokko im Achtelfinale den WM-Co-Gastgeber Kanada mit 3:0 besiegt. Damit treffen Frankreich und Marokko am Donnerstag im Viertelfinale aufeinander. Und noch zum Wetter. Heute Nachmittag zeigt sich das Wetter in Slowenien wechselhaft. Zunächst gibt es vielerorts freundliche Abschnitte mit Sonne und Wolken. Die Temperaturen steigen dabei auf angenehme 26 bis 28 Grad. Im Laufe des Nachmittags bilden sich vor allem im Landesinneren und in den Bergen jedoch örtliche Regenschauer. Vereinzelt sind dabei auch Gewitter möglich.
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1: Ja, momentan so einiges los auf den slowenischen Straßen. Einmal ein Unfall und zwar im Zuge der A1 der Autobahn von Ljubljana Infahrt Richtung Maribor zwischen den Tunnels Golorebro und Slowenske Konice. Hier ist die Autobahn zwar wieder offen, die Folgen des Unfalls wurden beseitigt, aber es bleibt ein 10 Minuten Stau. Es gibt zudem Reifenteile auf der Fahrbahn im Zuge der A2 der Autobahn von Kroatien in Richtung Ljubljana vor Beach. Es gibt zudem in der Arbeitsstelle drin auf der A2 von Österreich Richtung Ljubljana vor Brnik. Dort ein liegengebliebenes Fahrzeug. Es ist auch hier ein Stau entstanden. 15 Minuten Stau gibt es ebenfalls vor Postojna auf der A1 von Ljubljana Richtung Koper. Einen weiteren Stau auf der A2 zwischen Vodice und Brnik. In Fahrt Richtung Österreich hier arbeitsstellenbedingt um die 15 Minuten Stau. Das gleiche um die 15 Minuten Stau erwartet sie auch von Ljubljana Richtung Maribor auf der A1 zwischen Dramne und Slowenske Konice. Hier in umgekehrter Richtung wegen der Arbeitsstelle. Dann noch ein bisschen ein längerer Stau um die 20 Minuten Zeitverlust. Es staut dann auch an den Küstenverbindungen Lucia Isola, Schmarje Koper und Schmarje Dragonia. Auch beim Bledersee auf der Verbindung Lesce-Bled. Und noch eine Info im Zuge der H4. Die ist wegen Arbeiten gesperrt in beide Fahrtrichtungen zwischen Lanos und Vipava. Das Ganze wird so bleiben bis 5 Uhr morgens.
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1: Hallo, es ist wieder soweit, wie immer an dieser Stelle. So haben wir natürlich auch heute für Sie wieder einige Ausgetipps für den Abend ausgesucht. Und zu Beginn haben wir für Sie eine Einladung an die slowenische Küste. Im Küstenstädtchen Isola erwartet sich heute Abend Musik von Frank Sinatra. Das Ganze in Ausführung des Sängers Blaž Gantar.

Konzertbeginn im Park Pietro Coppo von Isola Istabay um 20.30 Uhr. Wir machen einen Sprung in den Geburtsort des berühmtesten slowenischen Dichters Franz Prešeren. In Vrbana Gorinskem eignet sich zur gleichen Stunde ein Konzert der Sänger Alexander Mišek und

Das Konzert im Rahmen der Prešeran-Nacht mit dem Titel Mežek Woodstock beginnt in Vrba dabei, wie gesagt um 20.30 Uhr. Und zum Schluss haben wir für Sie noch eine Einladung in das Kleinod Stanjo im slowenischen Karstgebiet. Dort kommen heute Abend vor allem Liebhaber von Volksmusik voll auf ihre Kosten, jedoch verflochten mit wilder Improvisation und Humor, das Ganze in Ausführung der preisgekrönten slowenischen Band Der Erfolg.

0: Der Erfolg also in Stanio mit Beginn hier um 21 Uhr. Und das wär's, was wir heute für Sie zusammengestellt haben. Wir wünschen an dieser Stelle gute Unterhaltung.
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1: Großbrand auf den Karst gelöscht. Guten Tag, mein Name ist Ale Schinusch.
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1: Der Waldbrand bei Bristovice im slowenischen Karst ist gelöscht. Wie der regionelle Zivilschutz mitteilte, konnten die Einsatzkräfte das Feuer in der Nacht vollständig unter Kontrolle bringen. Laut dem Interventionsleiter Blaž Rogelia wurden durch den Waldbrand rund 17 Hektar Flächen zerstört.
2: Pohorelo je slabih 17 hektar površin. Zelo nedostopen teren in zaraščen z niskim rastjem in hrmičev.
1: Dabei handelte es sich um sehr unwegsames Terrain, bewachsen mit jungen Bäumen und Gebüsch, sagte Rogelia. Heute stehen noch Nachlöscharbeiten auf dem Programm. Ein weiterer Einsatz der Löschflugzeuge ist nach derzeitiger Lage nicht erforderlich. Das Feuer war am Samstagnachmittag ausgebrochen und hatte rund 20 Hektar Vegetation in den Gemeinden Kommen und Miren-Kostanivice erfasst. Zeitweise waren fast 150 Feuerwehrleute sowie 4 Löschflugzeuge im Einsatz. Auch ein kleinerer Vegetationsbrand bei Koper konnte noch am Samstag rasch gelöscht werden. Vor dem NATO-Gipfel in Ankara haben sowohl Kreml-Chef Wladimir Putin als auch der ukrainische Präsident Volodymyr Zelensky mit US-Präsident Donald Trump telefoniert. Dem russischen Präsidentenberater Ushakow zufolge erörterten Trump und Putin in dem 85-minütigen Gespräch dabei die Lage in der Ukraine, aber auch Themen wie den Iran und die Golfregion. Zelensky erklärte nach seinem Telefonat mit Trump, es bestehe die Aussicht, den Krieg zu beenden. Die Ukraine griff unterdessen Russland massiv mit Drohnen an. Der slowenische Diskuswerfer Christian Čech hat beim Diamond League Meeting im US-amerikanischen Eugene den 2. Platz belegt. Mit einer Weite von 69,94 Metern musste sich der Weltmeister von 2022 nur dem Litauer Mikolas Alekna geschlagen geben, der mit 71,06 Metern zugleich seine Saisonbestleistung erzielte. Čech lag zwischenzeitlich sogar in Führung und verpasste den Sieg nur knapp. Den 2,6 Meter Riesen erwarten vor den Europameisterschaften in Birmingham kommenden Monat noch 2 Tests am 8. Juli im schwedischen Karlstadt und 2 Tage darauf in Monaco, wo erneut ein Diamond League Meeting ansteht. Dort werden noch 2 weitere Slowenen antreten, Tina Schutte im Stabhochsprung und Nea Filipic im Dreisprung. Und noch zum Wetter. Heute Nachmittag zeigt sich das Wetter in Slowenien wechselhaft. Zunächst gibt es vielerorts freundliche Abschnitte mit Sonne und Wolken. Die Temperaturen steigen dabei auf angenehme 26 bis 28 Grad. Im Laufe des Nachmittags bilden sich vor allem im Landesinneren und in den Bergen jedoch örtliche Regenschauer. Vereinzelt sind dabei auch Gewitter möglich.
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1: Bitte Vorsicht, im Zuge der A1 der Autobahn von Ljubljana Richtung Maribor bei der Abzweigung Slivnica gab es einen Unfall, hier die Überholspur gesperrt. Ein liegen gebliebenes Fahrzeug zudem im Tunnel Dekane, Vorsicht ist geboten auf der A1 Küstenautobahn von Koper und der Küste in Fahrtrichtung Ljubljana, hier die rechte Fahrspur gesperrt. Und noch etwas gibt es, und zwar auf der Verbindung Pjuka-Ilirska-Bistrica, falls Sie von der Insel Krk nach Slowenien wollen, bei Topolz, da gibt es ein Boot auf der Straße. Ja, bitte Vorsicht, ein Boot auf der Straße. Sie haben richtig gehört. A1 Küstenautobahn, Staus vor Postojna. Hier 5-minütige Verzögerungen in beide Fahrtrichtungen, sowie in Fahrtrichtung Ljubljana als auch in Fahrtrichtung Küste. Länger sind die Staus dann auf der A1 zwischen Maribor und Ljubljana. Es gibt 2 Arbeitsstellen, eine vor Dramlje in Fahrtrichtung Maribor und die andere bei Slovinske Konice und Dramlje in Fahrtrichtung Ljubljana. 15 bis 20 Minuten Zeitverlust hier, also nehmen Sie sich Zeit, bitte Vorsicht. Und es staut dann auch an den Küstenverbindungen Schmarje, Koper und Lucia Isola sowie beim Bledersee auf der Verbindung Lesse-Bled.
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1: Proteste in Frankreich. Guten Tag, mein Name ist Arne Schinusch.
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1: Zehntausende Menschen sind in mehreren französischen Städten gegen sexualisierte Gewalt auf die Straße gegangen. Allein in Paris demonstriert nach Angaben der Organisatoren 100.000 Menschen. Auslöser der Proteste war der Tod einer Elfjährigen, die mutmaßlich von einem mehrfachen Sexualstraftäter vergewaltigt und getötet worden war. Gegen einen Mann lag seit letztem Jahr wegen einer anderen Vergewaltigung eine Anzeige vor. Er war jedoch noch nicht einmal verhört worden. Außerdem hatte es weitere Hinweise auf sexuelle Übergriffe gegeben, die folgenlos blieben. Auf der kroatischen Insel Hvar kämpfen Feuerwehrleute weiterhin gegen einen großen Wald- und Buschbrand bei Ivan Dolac. Das Feuer war dort gestern Nachmittag ausgebrochen und hat rund 200 Hektar Vegetation zerstört. Zwei leerstehende Häuser brannten vollständig aus, zwei Villen wurden beschädigt, auch mehrere Weinberge sind betroffen. Rund 60 Feuerwehrleute mit 15 Fahrzeugen sowie bis zu 4 Löschflugzeuge des Typs Kanada waren im Einsatz. Am Morgen wurde zusätzliche Unterstützung aus Sinn und Imotski nachgefordert. Laut Behörden ist die Lage inzwischen unter Kontrolle. Die Einsatzkräfte konzentrieren sich nun auf die Nachlöscharbeiten. Bei der Fußballweltmeisterschaft stehen noch 14 Spiele aus. Zwei Viertelfinalisten stehen bereits fest, nämlich Frankreich und Marokko, die am Donnerstag im Viertelfinale aufeinandertreffen werden. Im Mittelpunkt des heutigen Spieltags der K.O.-Phase steht das Duell zwischen Brasilien und Norwegen. Die Brasilianer gehen zwar als Favorit in die Partie, doch die Norweger hoffen vor allem auf Torjäger Erling Haaland, der bereits 5 Treffer erzielt hat. Wenn wir unser Bestes zeigen, haben wir eine Chance, sagt auch der norwegische Teamchef Ståle Solbakken.
2: We can hurt Brazil on our day, but we still need to be our very, very best. Otherwise, we have no chance. But if we are on our very, very best, then we have a chance.
1: Anpfiff in New Jersey ist um 22 Uhr slowenischer Zeit. In der Nacht auf Montag trifft außerdem Co-Gastgeber Mexiko im Aztekenstadion von Mexiko-Stadt auf England. Und noch zum Wetter. Am Nachmittag bleibt das Wetter in Slowenien wechselhaft. Besonders im Landesinneren bilden sich im Laufe des Nachmittags vermehrt Quellwolken. Örtlich sind auch Schauer oder Gewitter möglich. Die Tageswerte liegen bei 30 bis 33 Grad. Wechselhaft ist es dabei auch morgen. Zunächst gibt es am Vormittag noch einige sonnige Abschnitte. Doch im Tagesverlauf nimmt die Bewölkung zu.
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1: Vorsicht, es gibt einen Gegenstand auf der Fahrbahn und zwar im Zuge der Verbindung Koper-Ljubljana der A1 im Tunnel Kastelec in Fahrtrichtung Ljubljana hier die rechte Fahrspur blockiert. Passen Sie hier bitte besonders auf. Es gibt zudem vor der Raststation Lom von Koper in Fahrtrichtung Ljubljana auf der A1 Autobahn ebenfalls einen Gegenstand auf der Fahrbahn und auf der A1 natürlich von Ljubljana in Fahrtrichtung Maribor. Da gibt es eine Baustelle, eine Langzeitbaustelle. Bei Dramlje fängt das Ganze an. Um die 15 Minuten wird es dauern oder länger dauern, bis sie nach Maribor gelangen. Es gibt zudem Staus im Zuge der Verbindung ebenfalls Schmarje-Koper. Hier staut es in beide Fahrtrichtungen.
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1: Es gab einen Unfall auf dem Weg von Koper in Richtung des Grenzübergangs Dragonia-Kastel mit Kroatien. Bei Schalara wurde wegen des Unfalls ein Wechselverkehrsbereich eingerichtet. Wegen des Reiseverkehrs staut es hier natürlich. Es gibt ebenfalls einen Stau im Zuge einer Baustelle von Ljubljana Richtung Maribor auf der 1 zwischen Dramlje und Slovenske Konjice. Ein Zeitverlust von um die 10 Minuten erwartet sich hier. Es staut dann auch im Zuge der A1 Küstenautobahn von Koper in Fahrtrichtung Ljubljana bei Postojna. Auch hier 5 Minuten Zeitverlust. Es gibt zudem liegen dem Liebenes Fahrzeug im Zuge der A1 Küstenautobahn von Koper Richtung Ljubljana im Tunnel Kastele. Seien Sie hier bitte vorsichtig. Es ist eine Autobahn und die rechte Fahrspur blockiert. Im Zuge der Küstenverbindung der A1 von Koper in Richtung Ljubljana ebenfalls ein liegenbleibendes Fahrzeug vor der Abzweigung Nanos. Hier die langsame Fahrspur gesperrt und es staut zudem auf der Verbindung Šmarje-Koper hier in beide Fahrtrichtungen.
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0: In Slowenien gibt es nur 3 heimische Giftschlangenarten und Begegnungen mit ihnen sind selten. Die bekannteste ist die Hornviper, die an ihrem charakteristischen Horn auf der Nase leicht zu erkennen ist. Daneben leben auch die Kreuzotter und die Aspisviper im Land. Sie bevorzugen sonnige, trockene und felsige Gebiete, etwa im Karst oder in alpinen Regionen. Alle 3 Arten sind scheu und fliehen in der Regel, bevor es zu einem Kontakt mit Menschen kommt. Bisse passieren äußerst selten und sind bei schneller medizinischer Versorgung meist gut behandelbar. Wichtig ist vor allem, ruhig zu bleiben und Abstand zu halten. Ein Funfact zum Schluss: Die Hornviper gilt als giftigste Schlange Europas. Trotzdem kommt es in Slowenien nur sehr selten zu ernsthaften Zwischenfällen.
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1: Israel ernennt erste residierende Botschafterin in Slowenien. Guten Abend, mein Name ist Ale Schinusch.
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1: Die israelische Regierung hat Ruth Cohen-Dar zur ersten residierenden Botschafterin des Landes in Slowenien ernannt. Die Entscheidung folgt auf die Ankündigung Israels, in Ljubljana erstmals eine eigene Botschaft zu öffnen. Nach Angaben des israelischen Außenministeriums habe sich das Verhältnis zu Slowenien seit dem Amtsantritt der neuen Regierung unter Ministerpräsident Janez Janša deutlich verbessert. Ljubljana hat mehrere Maßnahmen der vorrangigen Regierung von Premier Robert Golob gegenüber Israel zurückgenommen. Janša kündigte zudem an, die slowenische Botschaft nach Jerusalem zu verlegen und die Anerkennung Palästinas auszusetzen, was heftige Kritik der slowenischen Opposition und auch der EU-Kommission hervorrief. Der Waldbrand bei Bristavica im slowenischen Karst ist gelöscht. Wie der regionale Zivilschutz mitteilte, konnten die Einsatzkräfte das Feuer in der Nacht vollständig unter Kontrolle bringen. Laut dem Interventionsleiter Blaž Rogelia wurden durch den Waldbrand rund 17 Hektar Flächen zerstört.
2: Slabih 17 hektare površin, zelo nedostopen teren in zaraščen z nizkim rastjem in hrmičev.
1: Dabei handelt es sich um unwegsames Terrain, bewachsen mit jungen Bäumen und Gebüsch, sagte Rogelia. Das Feuer war am Samstagnachmittag ausgebrochen und hatte rund 20 Hektar Vegetation in den Gemeinden Kommen und Mirjenkostanivice erfasst. Zeitweise waren fast 150 Feuerwehrleute sowie 4 Air-Traktor-Löschflugzeuge im Einsatz. Ohne sie wäre die Löschung schwierig gewesen, sagt Rogelia.
3: Vse, tako da so prišli nam zelo, zelo poštevno. So prišli pa vsi Air-Traktori, vsi 4 Air-Traktori, ko jih Slovenija pač ima na razpolago.
1: Die Brandursache ist bislang nicht bekannt. Dragomislav Mef und Maria Martinson sind die Gewinner des Hauptpreises des 45. Festivals Melodija Morja in Sonca im slowenischen Portoroz. Das Duett setzte sich in einer Konkurrenz von 14 Ensembles mit dem Song Drugačna je le noč durch. Die Sieger wurden durch die Stimmen einer Fachjury, der Radiostationen, des Publikums im Saal und des Televotings ermittelt. Als vielversprechendste Nachwuchsband wurde die Gruppe Raner ausgezeichnet und erhielt neben dem Danilo Kocančič-Preis auch die Auszeichnung für die musikalische Zukunft. Erstmals verzichtete das traditionelle Festival vollständig auf den Einsatz künstlicher Intelligenz bei der Musikproduktion, um die Kreativität der Künstler zu schützen. Melodien des Meeres und der Sonne ist eines der bekanntesten und traditionsreichsten Musikfestivals in Slowenien. Es findet alljährlich im Sommer im stimmungsvollen Amphitheater des Auditoriums Portoroz statt und präsentiert neue Sommerhits. Doppelsieg für den Rennstall UAE Emirates bei der heutigen zweiten Etappe der Tour de France, die die Radprofis von Tarragona nach Barcelona führte, am Ende mit 3 Anstiegen zum Montjuïc. Den Tagessieg holte sich der Mexikaner Isaac del Toro. Direkt hinter ihm ins Ziel kam sein Teamkollege, der viermalige Sieger der Frankreich-Rundfahrt, Tadej Pogacar. Als Vierter ins Ziel kam der Däne Jonas Vingegaard, der auch das gelbe Trikot für den Gesamtführenden beibehielt. Morgen wartet bei der dritten Etappe der Tour die erste echte Bewährungsprobe für die Favoriten auf den Gesamtsieg. Auf den 196 Kilometern von Granollers nach Lingangley führt die Strecke aus Spanien über die Pyrenäen nach Frankreich. Insgesamt müssen die Fahrer dabei rund 3950 Höhenmeter bewältigen. Und noch zum Wetter für morgen. Morgen zeigt sich das Wetter in Slowenien wechselhaft. Zunächst gibt es am Vormittag noch einige sonnige Abschnitte, doch im Tagesverlauf nimmt die Bewölkung zu. Dabei erwarten uns auch Schauer und Gewitter. Frühwerte morgen 12 bis 19 Grad, Tageswerte anschließend 24 bis 29 Grad im Inland und bis 31 Grad an der Küste.
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1: Bitte Vorsicht, es hat sich ein Unfall ereignet und zwar im Zuge der A2 der Autobahn von Kroatien in Fahrtrichtung Ljubljana vor Kronovo. Bitte vorsichtig. Es gibt zudem einen Unfall im Zuge der Küstenverbindung Koper-Dragonia. Bei Šalara wurde deswegen ein Wechselverkehrsbereich eingerichtet und man meldet auch Staus. Es gibt ein liegengebliebenes Fahrzeug im Zuge der A1 Küstenautobahn von Ljubljana Richtung Koper vor Rauberkommanda. Hier die langsame Fahrspur gesperrt und es staut zudem hier auf der A1 Küstenautobahn in entgegengesetzter Richtung bei der Baustelle. Stelle bei Postojna. Ein Zeitverlust von um die 10 Minuten ist zu erwarten. Einen längeren Zeitverlust werden Sie haben als Folge von Arbeiten auf der A1 von Ljubljana Richtung Maribor. 20 Minuten Stau zwischen Dramlje und Slovenske Konice und der Stau zudem auf den Verbindungen Lucia Isola, Bohinska Bela Bled und Šmarje Koper.
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1: Die israelische Regierung hat Rufkohen Dar zur ersten residierenden Botschafterin des Landes in Slowenien ernannt. Die Entscheidung folgt der Ankündigung Israels, in Ljubljana erstmals eine eigene Botschaft zu eröffnen. Der Waldbrand bei Brestovica, der gestern im slowenischen Karst ausgebrochen war und rund 20 Hektar Vegetation in den Gemeinden Komen und Mirenko-Stanivica erfasste, ist gelöscht. Zeitweise waren fast 150 Feuerwehrleute sowie 4 Löschflugzeuge im Einsatz. Die Brandursache ist bislang nicht bekannt. Doppelsieg für den Rennstall UAE Emirates bei der heutigen zweiten Etappe der Tour de France, die die Radprofis von Tarragona nach Barcelona führte, am Ende mit 3 Anstiegen zum Montjuïc. Den Tagessieg holte sich der Mexikaner Isaac del Toro. Direkt hinter ihm ins Ziel kam sein Teamkollege, der 4-malige Sieger der Frankreich-Rundfahrt, Tadej Pogacar. Und noch zum Wetter für morgen. Morgen zeigt sich das Wetter in Slowenien wechselhaft. Zunächst gibt es am Vormittag noch einige sonnige Abschnitte, doch im Tagesverlauf nimmt die Bewölkung zu. Dabei erwarten uns auch Schauer und Gewitter. Frühwerte morgen 12 bis 19 Grad, Tageswerte anschließend 24 bis 29 Grad im Inland und bis 31 Grad an der Küste. 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
1: Die israelische Regierung hat Ruth Cohen Dar zur ersten residierenden Botschafterin des Landes in Slowenien ernannt. Die Entscheidung folgt der Ankündigung Israels, in Ljubljana erstmals eine eigene Botschaft zu eröffnen. Der Waldbrand bei Brestovica, der gestern im slowenischen Karst ausgebrochen war und rund 20 Hektar Vegetation in den Gemeinden Komen und Mirenko-Stanjevica erfasste, ist gelöscht. Zeitweise waren fast 150 Feuerwehrleute sowie 4 Löschflugzeuge im Einsatz. Die Brandursache ist bislang nicht bekannt. Doppelsieg für den Rennstall UAE Emirates bei der heutigen zweiten Etappe der Tour de France, die Radprofis von Tarragona nach Barcelona führte, am Ende mit 3 Anstiegen zum Montjuïc. Den Tagessieg holte sich der Mexikaner Isaac del Toro. Direkt hinter ihm ins Ziel kam sein Teamkollege, der 4-malige Sieger der Frankreich-Rundfahrt, Tadej Pogacar. Und noch zum Wetter für morgen. Morgen zeigt sich das Wetter in Slowenien wechselhaft. Zunächst gibt es am Vormittag noch einige sonnige Abschnitte, doch im Tagesverlauf nimmt die Bewölkung zu. Dabei erwarten uns auch Schauer und Gewitter. Frühwerte morgen 12 bis 19 Grad, Tageswerte anschließend 24 bis 29 Grad im Inland und bis 31 Grad an der Küste.
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